Yes, hallo an alle Zuhörer bei Scattered Mind Nummer 9 bei Coiltrip Radio heute Abend von 20 bis 22 Uhr. Ich heiße alle willkommen und wünsche natürlich viel Spaß. Heute mit Chicago House Scheiben hauptsächlich, bisschen Elektro, bisschen New Beat. Yes, 80s Dance Music.

Yes, nach einem holprigen Start von Two Man, ich weiß nicht mehr, wie es heißt, Somewhere in West Hell, released auf Trax Records 1987, hören wir danach eine Dirty Plans Scheibe, Lex Lethan, und jetzt läuft ALS Jam Nation, Hausmusik aus New Jersey.

Gerade läuft Farmboy, Checking Me Around, Dub Version B2, auch released auf Trax Records aus Chicago 1968, einer der geilen B2-Mixe, nachdem ja, die A-Seite ist ein bisschen cheesy, aber den finde ich richtig geil.

Eine weitere Dirty Blends Scheibe von dem Label Nation. Sublabel ist Dirty Blends. Und der Track selbst ist von The Jack höchstpersönlich, dem Labelinhaber. Yeah, moderne Hausmusik.

Modern Mechanical Music mit Persia auf dem legendären Sunset Records 1986, auch eine Chicago House Platte, produced by Matt Warren. Respect and Peace an ihn, falls er zuhört.

Yeah, gerade eben die Firmen Matt Warren, Banged Bucks, der Special Mix, der nur auf der Rob Olsen Chicago Jackbeat Compilation erhältlich ist. Und jetzt läuft The Chosen Few, The Chosen Ones, sorry, auf House Jam Records, auch ein legendäres Chicago House Label von 1987. Destiny, so eine Art Gospel

Yes, nachdem mir die Platten hier durch die Gegend fliegen, um die Ohren, nähern wir uns auch dem Ende so langsam. Noch 20 Minuten. Gerade eben lief Freak von Rare Form, auch von der Rob Olsen Chicago Jackbeat Compilation. Und jetzt hören wir den Miles Davis of Jazz, Larry Heard, aka Gherkin Jerks, mit Don't Dig This Beat, Don't Diss The Beat.

Yes, das war's auch schon fast wieder. Jetzt kommt der letzte Track. Momentan mein Lieblingstrack aus Chicago. Where Joe My Space, produced bei Marshall Jefferson oder Adonis. Da ist sich das Internet nicht so richtig klar und ich bin mir auch nicht klar. Auch rausgekommen bei Tracks Records. Yes, das war's wieder mit Scattered Mind Nummer 9. Ich bedanke mich bei allen Zuhörern. Und freue mich auf das nächste Mal in 2 Monaten. Und genau, jetzt hören wir den letzten Track. My Space by Word. Whoa. Whoa.

0: Na Lel, wer ist denn da?
1: Hallo?
0: Hier ist Radioclub Lel. Wir sind zurück aus einer längeren Pause. Ihr habt es vielleicht gemerkt. Und diesmal mit einem ganz, ganz neuen Zeitformat. Erklär uns das mal, Ludwig. Was machen wir heute?
1: Ja, heute sind wir nämlich nicht so wirklich Radioclub.lel, sondern wir sind Radioclub.mix. Und bis es wieder mit Gelaber weitergeht, haben wir gedacht, wir nehmen mal ein paar Mixes für euch auf, wo wir auch Musik aus Videospielen spielen werden, so ein bisschen nach Genres geordnet oder nach Themen. Mal gucken, was uns noch so einfällt. Genau, und jetzt vielleicht so ein bisschen als die anderthalbte Staffel, bevor es dann in der zweiten Staffel wieder regulär weitergeht.
0: Genau, das ist irgendwie eine Sache, die wir auch einfach mal ausprobieren und gucken, wie das so läuft. Jetzt erstmal jeden zweiten Monat. Und genau, wenn euch das auch Spaß macht, dann können wir das ja auch gerne dann auch regulär irgendwann wieder mal zwischen die normalen Folgen streuen. Und ich glaube, es ist irgendwie auch mal ganz geil, irgendwie über diese ganzen Themen, die wir auch geredet haben. Wir hatten ja auch schon Jungle und das habe ich schon verraten, worum es geht.
1: Oh nein.
0: Genau, wir haben ja schon auch viele Genres immer schon in den anderen Folgen eingestreut und da ist vielleicht auch mal cool, irgendwie zu sehen, was für Songs, über die wir noch nicht geredet haben, die aber in die Kategorien mit reinfällt oder von den gleichen ProducerInnen und KomponistInnen und so. Was gibt's da noch und wie mixen die sich? Und das machen wir heute, Leute.
1: So sieht das aus. Genau, und ja, Emilian hat schon verraten, das Thema ist so Jungle, Drum and Bass, Hardcore, IDM, alles was Schnelles und fette Breaks hat. Genau, ja, da haben wir eine schöne Auswahl für euch zusammengestellt und das kriegt ihr die nächsten 2 Stunden zu hören.
0: Genau, wir spielen erstmal ein Stündchen und dann labern wir nochmal so ein bisschen über das, was ihr so gehört habt und die Ursprünge und ja, was uns so auf dem Herzen liegt. Damit ihr trotzdem ein bisschen, weil ganz ohne Gelaber geht's halt auch nicht. Wir sind schon Quasselstrippen und das müssen wir auch rauslassen hier.
1: Ich hab grad vehement genickt zu dem, wir sind auch Quasselstrippen. Das könnt ihr leider nicht hören.
0: Ja, dann erstmal ganz viel Spaß mit Jungle hier bei Radioclub Mix und bis gleich. Viel Spaß.
1: Viel Spaß.

0: So, na Ludwig, machen wir einen Break von den Breaks.
1: Na, das war doch mal was.
0: Na, lange kein Jungle mehr aufgelegt. Aber es war irgendwie auch mal schön, irgendwie diese ganze Bandbreite zu hören.
1: Das stimmt. Es ist ein bisschen rough around the edges geworden, aber so mögen wir es ja auch.
0: Ja, so, das passt ja auch. Was hast denn du so gespielt? Sag mal an.
1: Viel. Ich habe sehr viel aus so Racing-Games gespielt, Snowboard-Spiele, enorm viel aus der Gallop Racer-Reihe. Das ist so eine Pferderennspiel-Reihe, die mal so ein Arcade-Automat, glaube ich, gewesen ist. Und ja, dann gab es so zur PlayStation 1-Ära so ein paar Titel davon, die einen ziemlich geilen Jungle- und Drum-and-Bass-Soundtrack haben.
0: Unter anderem den letzten jetzt. Und wenn der euch nicht die Schuhe ausgezogen hat, dann weiß ich auch nicht mehr.
1: Genau, Air France 97 von Gallop Racer 2 war das. Und bei dir?
0: Ja, tatsächlich auch viele Racing-Games, auch Snowboard-Games. Es ist, also ich frage mich eh, was ist bei diesen so Ende 90er, Anfang 2000er Wintersport-Games? Mhm. Was ist da los? Ich habe irgendwie auch ein paar Spiele gefunden, die auch richtig viel so Hits von damals auch lizenziert hatten und so.
1: Ja, ist mega spannend, weil irgendwie so zwischen 95 bis so 2003 oder so tatsächlich sich die Videospielindustrie im Westen und in Japan dahingehend zusammengetan hat, dass sie so waren, wir hauen jetzt einfach richtig fette Jungle-Soundtracks und Drum-and-Bass-Soundtracks auf unsere Games. Und das ist echt cool, weil echt viel geiler lizenzierter Scheiß auch dabei ist. In der zweiten Hälfte wird ihr wahrscheinlich noch mal mehr so aus der UK-Richtung hören, aber ja, so die ganze Moving Shadow Crew hat zum Teil ganze Soundtracks gemacht. Das schon, da gibt es schon einiges zu holen.
0: Finde ich auch cool, dass es immer mehr auch so Remasters gibt, wo diese alten Game-Soundtracks nochmal ausgepackt werden und halt irgendwie nochmal überarbeitet werden. Gerade auch so aus dieser Arcade-Zeit.
1: Ja,
0: schon sehr nice.
1: Sehr gutes Remaster ist auf jeden Fall, dass so auch ein Track von gespielt vom Unreal Tournament 1999 Soundtrack. Ja. Da haben sie echt einen fantastischen Job gemacht, das nochmal richtig schön aufzumöbeln.
0: Da geht's auf jeden Fall bei mir auch. Also einen habe ich noch in der Jackentasche.
1: Oh, den habe ich auch. Mal gucken, wer ihn spielen wird.
0: Ja, wer will den zuerst spielen? Ja, ich glaube auch jetzt so in der zweiten Hälfte wird es auf jeden Fall noch ein bisschen steiler gehen. Ich habe auf jeden Fall noch ein bisschen mehr D&B auch dabei.
1: Ja, ja, vielleicht auch nochmal Special Shoutouts an die Bomberman-Reihe, die auch komplett wilde Jungle-Nummern zum Teil auf dem Soundtrack hat. Das war mir irgendwie gar nicht so gewahr. Ich habe Bomberman immer nur auf dem DS gespielt, auch sehr gerne gespielt. Das ist, glaube ich, mein liebstes Partyspiel sogar.
0: Ja.
1: Aber ja, voll so die alten Bomberman-Titel haben komplett wilde Nummern.
0: Ich hatte zum Beispiel auch vor, und ich weiß nicht, ob ihr es erkannt habt, von der Wii, von Mario Kart Wii, das Internet Connection Theme drin, das kommt, wenn man halt irgendwie Verbindung herstellt. Und warum ist das so ein Jungle-Banger? Also mit welchem Recht hat ein scheiß Connection-Modus Suchfunktion irgendwie diese solche Banger drin? Finde ich tatsächlich auch schade bei der Switch, dass da auch diese ganzen geilen Scores nicht mehr drin sind.
1: Ja, ich würde sagen, wir spielen euch jetzt noch mal ein bisschen Musik, oder nicht?
0: Ja. Und an dieser Stelle nochmal, weil wir euch dann nicht mehr nochmal volllabern werden und uns dann jetzt in die zweite Musikhälfte stürzen, checkt gerne mal unser Instagram aus.
1: @radioclub.lel.
0: Da findet ihr alle möglichen Teaser, da findet ihr auch nochmal eine Tracklist mit allen Sachen, die wir jetzt heute gespielt haben. Und dann sehen wir uns in 2 Monaten wieder. Mit wahrscheinlich auch nochmal Mix. Das Thema ist noch Secret, das wissen wir selbst noch nicht. Und dann vielleicht auch irgendwann bald wieder mit Lukas zu einer normalen Folge Radio Club Play. Ich hoffe, der Mix hat euch gefallen.
1: Wird euch noch gefallen.
0: Ja. Und ihr könnt ja gerne auch mal irgendwie in die Drukos schreiben, wie ihr das so findet, dass wir jetzt hier ein bisschen mehr Mucke spielen.
1: Genau, und wenn euch noch andere geile Soundtracks zu dem Thema einfallen, die wir vielleicht gar nicht auf dem Schirm hatten, dann haut die auch mal in die Kommentare.
0: Ja, auch das fühlt sich so alles gerade so oldschool an heute.
1: Okay,
0: macht's gut.
1: Viel Spaß.
0: Und bis bald.

Hallo und herzlich willkommen zu Casa Canelli, heute mit einer Italo House Version oder Edition. Schön, dass ihr zuhört. Mein Name ist Anna Canelli und ich freue mich auf die nächste Stunde.

Hört ihr den True Ground Sound, Underground Sound aus Rom? Ihr hört gerade The Secret Doctrine, ein Classic Italo House Track. Ich habe mir diese Show ausgesucht, weil ich öfters wegen meines Nachnamens nach Italo Sets gefragt werde und ich irgendwann auch mal eine richtig schöne Platte gefunden habe, die sich Ciao Italia nennt und sich auf unreleased oder unbekanntere Tracks aus Italien fokussiert, aus den 90ern. Und Italo House oder Italo Dream House oder wie man auch sagt Piano House thematisiert und in den Fokus rückt. Und es macht ganz schön viel Spaß. Ich spiele kein Italo Disco, aber Italo House läuft ganz schön rein. Schön, dass ihr zuhört.

Hey, der Song heißt Rave Off the Love Mix von Tribal Spirit. Der Name passt ganz gut zu dem Programm. Ich hoffe, ihr tanzt alle. Und Juli, ich hoffe, du tanzt immer noch am Strand. Liebe Grüße nach Sardinia. Bella Sardinia.

Das war gerade Yo Te Quiero von DJ Laroy von der Italo House Compilation bei Joey Negro. Und der nächste Song ist auf jeden Fall mein Lieblingssong. Und für alle, die zuhören, die noch nicht wissen, was mein Showmotto ist, ich spiele immer Songs, die ich immer mitbringe, aber nie spiele. Und viele von den Songs, die ich jetzt heute dabei habe, fallen genau in diese Kategorie. Bis hier auf diesen einen, der nächste Song. Den habe ich so noch nicht gespielt, aber in einer anderen Form, in einem anderen Remix. Ich gucke gerade, wie er heißt. Sorry. Last Rhythm, Open Your Mind. Und es hat natürlich ein Italien-Flaggencover. Enjoy the song. Schön, dass ihr zuhört. Liebe Grüße auch an Grinstar.

Wir sind am Ende angekommen. Ich tanze schon mit im Studio. Das Studio ist sehr leer, es ist keiner hier. Deswegen kann man sich ganz anders konzentrieren. Vielen Dank an Monavo für meine letzte Show, Casa Canelli. Schön, dass du hier warst und meine Show übernommen hast. Und ansonsten gehen wir jetzt mit dem letzten Track, natürlich nochmal Piano House Track, raus. Und ich danke fürs Zuhören, wenn ihr in Düsseldorf wohnt. Ich spiele gleich in der Schleuse 2. Ansonsten see you on the dance floor.